0: Was ist deine Problem?
1: Groß.
0: Was?
1: Ich komme jetzt was.
0: Presslade.
1: Ich habe ein bisschen. Kannst du.
0: Ja, probier.
1: Aufnahme weg mal.
0: Danke.
1: Yes.
0: Ich bin wohl cool, Mann.
1: So eine Karte? Schnell, Olle!
0: Lecker!
1: Olle!
0: Herr Slabe. Ich will um Vater.
1: Eine Sutka, ich probiere, aber einkaufen keine Brodavka, ja.
0: Ich habe das schon gesehen.
1: Schon!
0: Oh, klar, Klarinette.
1: Suche. Ja, super. Lauter machen.
0: Aha. Oh, schön, fantastisch.
1: Super.
0: Ja.
1: Jetzt haben wir es.
0: Bitte.
1: Du. Steve.
0: Yes.
1: Ja. Das ist mein Sohn.
0: Ich habe Schmerzen in den Augen. Klaus,
1: bitte komm.
0: Ja, was ist das? Was ist das?
2: Nee.